0: was meinst. Wie lang es noch dauern wird.
1: Ich muss fort.
0: Fürstin Marie, du bist doch fromm.

0: mit, muss in die Kaserne.
1: Hast Stecken geschnitten für den Major?
0: Ja, Marie. Ah.

0: Ich bin viel am Lauf der Spur.
1: Mach!
0: Und jetzt alles finster, finster. Marie, es war wieder was.

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Es wurde die Stadt, was soll das denn? Jetzt muss ich fort.

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in dem Menschen verklärt sich die Individualität zur Freiheit. Husten müssen. Habt ihr schon seine Kohlen gegessen? Verzeckt. Nichts als Bohnen, nichts als Hülsenfrüchte, nichts. Nächste Woche fangen wir dann mit Schöpfenfleisch an. 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

0: das ist der Wie soll ich denn sagen,
1: hier wieder?
0: Zum Beispiel, wenn die
1: Was,
0: Natur,
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0: Korsett, er kriegt noch mehr zu laden. 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
1: Ordentlich, Herr Doktor, denn das Mager kriegt das Weib, darum tue ich's ja.
0: Er ist ein interessanter Fall, halt er sich nur klar.

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0: langsam, Wozzeck langsam. Eins nach dem anderen, er macht mich ganz schwindlig. Was soll ich denn mit den 10 Minuten anfangen, die heute zu früh fertig wird? Wozzeck, bedenke, er hat noch seine schönen 30 Jahre zu leben. 30 Jahre macht 360 Monate. Und erst wie viele Tage, Stunden, Minuten, was will er denn mit der ungeheuren Zeit all anfangen? Teil er sich ein, Wozzeck.
1: Jawohl, Herr Hauptmann.

0: melancholisch.
1: Jawohl, Herr Hauptmann.
0: Botze, er sieht immer so verhetzt aus.

0: crede doch was, Wozzeck. Was ist heute für ein Wetter?
1: Sehr schlimm, Herr Hauptmann. Wind!
0: Ich bin schon, es ist so was Geschwindes draußen. So ein Wind macht mich den Effekt wie eine Maus. Ich glaub, wir haben so was aus Südnord.
1: Jawohl, Herr Hauptmann.
0: Ha, ha, ha, ha, ha, Süd. Oh, er ist gut.

0: Wozzeck, er ist ein guter Mensch. Aber er hat keine Moral. Moral, das ist ihm amoralisch ist. Versteht ihr, es ist ein gutes Wort. Er hat ein Kind und nach dem Segen der Kika. Wie unzig und würdiger Organisationsfriedige Sack. Und nach dem Segen der Kika. Das Wort ist nicht von mir.
1: Aber der liebe Gott will den armen Buben nicht drum ansehen, ob was Amen darüber gesagt ist, er gemacht.

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Der Diskurs hat mich angegriffen. Geh jetzt und renne nicht so. Geh langsam die Straße hinunter, genau in der Mitte. Und nochmal,

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Ich hab's da gelassen. Mehr, noch mehr. Mir graut's. 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Still. 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Mörder! Ah, da du! Nein, ich selbst. Marie, was hast du für eine rote Schnur um den Hals? 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Was hängen dir die schwarzen Haare so wild? Mach mir so das Messer, verrät mich. Da ist's. So, da hinunter. Es taucht ins dunkle Wasser wie ein Schwein.

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Da und weg. Und noch einer.

0: Onde? Norte.
1: E eis, das fará em tom.
0: Ja, dort.
1: Es ist das Wasser im Teich, das Wasser ruft. Es ist schon lange niemand getrunken. Kommen Sie doch. Es ist nicht gut zu hören.
0: Das stöhnt, als stürme ein Mensch. Da trinkt jemand.
1: Der Mond rot und die Nebel grau. Hören Sie? Jetzt wieder das Ächzen.
0: Stille. Jetzt. Ganz still.
1: Kommen Sie schnell!